0: Pass auf, ich weiß. Ja.
1: Ja, hallo, hier ist Klauk von Zeugen Jehovas. Bei Ihnen zwei Zeugen Jehovas.
0: Zeugen Jehovas? Nein, wurden heim nicht.
1: Die haben die auch nicht...
0: Nein, nicht, als ich wünscht.
1: Ah, und haben sie geschmeckt?
0: Nein, haben auch nicht geschmackt.
1: So, wir haben nämlich bei Ihnen in der Einfahrt eine Bibel gefunden, die gehört einem von unseren Zeugen Jehovas.
0: So, herrschen wir mal zu. Ich weiß ja, worauf das Loh rausläuft.
1: Da waren nämlich auch Fußspuren, die sind nämlich von Ihrem...
0: Nicht, ist mir auch egal, bei wem und auf was für Fußspuren und was für Richtung sind. Ich weiß ja, worauf das Loh nochmal rausläuft.
1: Ja, dann
0: wenn
1: sagen Sie mal.
0: Wenn man nach Einbruch der Dunkelheit noch herumgehen, vielleicht auf der Weckasse gehen, da muss man sich auch nicht wundern, wenn man immer fortkommt.
1: Ja, wir wundern uns aber. Da muss man sich auch nicht wundern, wenn man immer fortkommt.
0: Da kann ich nicht dafür. Was kann der Matz dafür, wenn eine Katze in der Bitt fällt?
1: Weil nämlich auf Ihrem Hof und nämlich die Fußspuren waren.
0: Nee, da braucht man nicht Matz bei unbescholtenen Bürgerasen rufen,
1: für
0: Verdächtigungen auszusprechen.
1: Nein, wir haben nämlich bei Ihnen auf dem Hof die Bibel gefunden. Und wir haben die Fuß...
0: Das Gespräch ist beendet. Da gehen Sie nachher rum mit Ihrem Kreuzer, mit Ihrem Geburtstags. Und kriegen eine echte Frechheit gemacht.

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1: Das sind die Geburtstagseinladungen, die ich am allermeisten fürchte. Die Partys, zu deren Beginn der Jubilar noch gar keinen Geburtstag hat, sondern bei denen ins neue Lebensjahr reingefeiert wird. Die Feste, bei denen man den ganzen Abend nichts anderes macht als warten. Warten, dass man wieder heim darf. Ich bin ohnehin schon nicht der große Feiermeister, aber wenn ich dann schon mal eine Einladung annehme, dann entscheide ich ganz gerne selbst, wann es mir reicht. Die Länge ist auch hier nicht entscheidend. Ich habe schon wirklich tolle Abende erlebt, bei denen ich nach 2 Stunden Tschüss gesagt habe und rundum glücklich nach Hause ging. Wenn aber in einen Geburtstag reingefeiert wird, dann kann man sich schlecht vor Mitternacht vom Acker machen. Und auch dann kann man ja nicht gleich gehen. Wie sieht das denn aus? Gratulieren, noch den Sekt abgreifen und dann gleich Tschüss sagen? Geht nicht. An so einem Abend ist es wie so oft an Silvester. Zwischen 9 und 12 will die Zeit einfach nicht rumgehen. Selbst die Tischnachbarn raunen einem irgendwann zu, gell, das dort zieht's schon weiler arisch, während man den Gastgeber über die Tafel hinweg anstrahlt und ihm fröhlich zuprostet. Ab 11:30 läuft der Countdown. Gleich haben wir's geschafft. Und dann wird gratuliert. Man steht in der Schlange und wartet, bis man mit Drücken dran ist. Dann gibt's Kuchen und dann gibt's Kaffee. Und es werden, wenn's ganz blöd läuft, auch noch live die Geschenke ausgepackt. Um 11:30 endet dann endlich die Anstandsfrist. Nun guckt jeder jeden an. Bis auf den harten Kern, der sich an Tisch 3 festgesoffen hat, warten alle anderen darauf, dass einer den Anfang macht. Und dann heißt es schnell sein. Wenn die Ersten beim Gastgeber stehen und sich für den tollen Abend bedanken, muss man schnell reagieren. Denn dann wird es Zeit für die Parole. Oh, warten, mir gehen gerade mit.
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0: Sano, hast du gesehen, am Sonntag beim Public Viewing, es Rita hat sich doch tatsächlich noch im Mann geangelt.
1: Jo, das habe ich gesehen. Bestimmt einer aus dem Internet.
0: Ei klar, es Inge hat gemeint, nur der Ostere hätte die Faxe so dick gehabt und hätte sich da auf so einer Vermittlungsplattform angemeldet. Und jetzt hat's doch wohl tatsächlich geklappt.
1: Und wo kommt der her?
0: So wie ich das mitkriegt habe, aus der Pals, da aus der Ecke Pirmasens.
1: Der Pelser? Oh je, da hat Rita wohl die Torschlusspanik gehabt.
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0: Wie man schwätze.
1: Von Torschlusspanik ist immer dann die Rede, wenn jemand Angst hat, im Leben noch was zu verpassen. Vor allem dann, wenn es um die Anbahnung einer ehelichen Partnerschaft geht. Sollte das Vorhaben aus Altersgründen nicht mehr zu erreichen sein, grassiert sie, die Torschlusspanik. Oft auch gepaart mit Selbstzweifel und oder Handlungsdruck. Ihren Ursprung hat die Redensart mal wieder im Mittelalter. Damals wurden die Stadttore bei Anbruch der Dunkelheit aus Sicherheitsgründen geschlossen. Das war der Torschluss. Wer sich dann noch nicht im sicheren Schutz der Stadtmauer aufhielt, konnte schon mal in Panik verfallen. Deshalb sagt man ja auch, kurz vor Toresschluss, wenn etwas gerade noch so rechtzeitig passiert. Wer nach dem Toresschluss kam, der musste bezahlen. In Leipzig bis ins Jahr 1824 den sogenannten Torgroschen.
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0: Fleischfleisch. Pass auf, Fleischfleisch. Ja.
1: Ja, hallo, hier ist Klaus von Zeugen Jehovas. Bei Ihnen zwei Zeugen Jehovas.
0: Zeugen Jehovas? Nein, wurden wir nicht.
1: Die haben die auch nicht.
0: Nein, nicht, als ich wünscht.
1: Ah, und haben sie geschmeckt?
0: Nein, haben auch nicht geschmeckt.
1: So, wir haben nämlich bei Ihnen in der Einfahrt eine Bibel gefunden, die gehört einem von unseren Zeugen.
0: So, hörst du mir mal zu. Ich weiß ja, wo drauf das Loch rausläuft.
1: Da waren nämlich auch Fußspuren,
0: die nicht sind
1: nämlich
0: von Ihrem... Nicht ist mir auch egal, bei wem im Hof, was für Fußspuren und was für Richtung sind. Ich weiß ja, wo drauf das Loch nochmal rausläuft.
1: Ja, dann
0: wenn
1: sagen Sie mal.
0: Wenn man nach Einbruch der Dunkelheit noch herumgehen, für die Leute auf der Weckasse gehen, da muss man sich auch nicht wundern, wenn man immer fortkommt.
1: Ja, wir wundern uns aber nämlich,
0: sich,
1: nämlich
0: da muss man sich auch
1: Hof,
0: nicht wundern, wenn man immer fortkommt. Da kann ich nicht dafür. Was kann der Matz dafür, wenn eine Katze in der Bitt fällt?
1: Nein, weil nämlich auf Ihrem Hof und nämlich die Fußspuren nee,
0: da braucht, waren. Und da braucht man nicht Matz bei unbescholtenen Bürger also rufen
1: wir,
0: für
1: aber
0: Verdächtigungen sein. Auszusprechen.
1: Nein, wir haben nämlich bei Ihnen auf dem Hof haben wir nämlich die Bibel da gefunden, die den...
0: Nein, das ist gut, das Gespräch ist beendet.
1: Und wir haben die Fußspuren.
0: Das Gespräch ist beendet. Dann gehen Sie nach Hause mit Ihrem Kreuzer, mit Ihrem Geburtstag. Und kriegen eine echte Frechheit gemacht.

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1: Das sind die Geburtstagseinladungen, die ich am allermeisten fürchte. Die Partys, zu deren Beginn der Jubilar noch gar keinen Geburtstag hat, sondern bei denen ins neue Lebensjahr reingefeiert wird. Die Feste, bei denen man den ganzen Abend nichts anderes macht als warten. Warten, dass man wieder heim darf. Ich bin ohnehin schon nicht der große Feiermeister, aber wenn ich dann schon mal eine Einladung annehme, dann entscheide ich ganz gerne selbst, wann es mir reicht. Die Länge ist auch hier nicht entscheidend. Ich habe schon wirklich tolle Abende erlebt, bei denen ich nach 2 Stunden Tschüss gesagt habe und rundum glücklich nach Hause ging. Wenn aber in einen Geburtstag reingefeiert wird, dann kann man sich schlecht vor Mitternacht vom Acker machen. Und auch dann kann man ja nicht gleich gehen. Wie sieht das denn aus? Gratulieren, noch den Sekt abgreifen und dann gleich Tschüss sagen? Geht nicht. An so einem Abend ist es wie so oft an Silvester. Zwischen 9 und 12 will die Zeit einfach nicht rumgehen. Selbst die Tischnachbarn raunen einem irgendwann zu, gell, das dort zieht's schon weiler arisch, während man den Gastgeber über die Tafel hinweg anstrahlt und ihm fröhlich zuprostet. Ab 11:30 läuft der Countdown. Gleich haben wir's geschafft. Und dann wird gratuliert. Man steht in der Schlange und wartet, bis man mit Drücken dran ist. Dann gibt's Kuchen und dann gibt's Kaffee. Und es werden, wenn's ganz blöd läuft, auch noch live die Geschenke ausgepackt. Um 11:30 endet dann endlich die Anstandsfrist. Nun guckt jeder jeden an. Bis auf den harten Kern, der sich an Tisch 3 festgesoffen hat, warten alle anderen darauf, dass einer den Anfang macht. Und dann heißt es schnell sein. Wenn die Ersten beim Gastgeber stehen und sich für den tollen Abend bedanken, muss man schnell reagieren. Denn dann wird es Zeit für die Parole. Oh, warten, mir gehen gerade mit.
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0: Und was gibt's da Neues?
1: Froh nicht. Ich hans Inge getroffen. Das war schwer geknetscht.
0: Warum dann das?
1: Alte Jochen hat sich doch beworben. Bei dem Schwindling. Auf die Stelle spekuliert der ja schon jahrelang.
0: Und?
1: Hat nicht geklappt. Der Jochen wäre mit Sicherheit die bessere Wahl gewesen. Aber der Schwindling hat dann doch sein Cousin ingestellt. Der hat natürlich nicht die Qualifikation vom Jochen.
0: Aber es ist der Cousin. Blut ist eben doch dicker wie Wasser.
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1: Wie man schwätze.
0: Es gibt Redensarten, bei denen, denke ich, braucht man gar keinen Beitrag drüber zu machen, erklärt sich ja von selbst und ist eh klar. Jahrelang ging es mir bei
1: Blut ist dicker als Wasser.
0: Genau so. Aber Pfeifedeckel. Das ist total interessant, weil sich die Bedeutung um 180 Grad gedreht hat. Heute wird die Redensart meist im Sinne von Verwandtschaft wird bevorzugt, beziehungsweise wenn es hart auf hart kommt, hält man doch zur eigenen Sippe genutzt. Das war im Mittelalter, als die Redensart aufkam, genau umgekehrt. Wichtige Verträge wurden damals mit Blut von Tieren unterschrieben und mit Wasser war das Fruchtwasser im Mutterleib gemeint. Das heißt, Verträge gelten mehr als verwandtschaftliche Beziehungen. Die Aussage hat sich also komplett gedreht. Und was sagt die Wissenschaft? Blut ist tatsächlich dicker als Wasser. Man kann die sogenannte Viskosität nämlich messen. Und zwar in der Einheit Millipascal Sekunde. Wasser kommt auf eine Viskosität von 1, Blut liegt bei etwa 4,5 Millipascal Sekunde.
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0: Weiß-Deich. Pass auf, Weiß-Deich. Guten Abend. Wer ist heute Graf Drageli? Wir haben eine Lodi in der Rundschneiderei.
1: Ja, das ist richtig.
0: Ah ja, es hat um folgendes Gang. Ich habe ein bisschen zugeholt und ich kriege das da nicht mehr richtig zu. Ob man da vielleicht kommt, ein klein bisschen weiter, Mann.
1: Entschuldigung, gerade nochmal. Sie hat gerne wollen etwas weiter gemacht, ja?
0: Ah ja, ich habe ein bisschen zugeholt. Das ist für mein Allergift da.
1: Ah ja, wenn man. Das ist ja ganz normal.
0: Jo.
1: Das brauchen Sie mir ja nicht zu sagen.
0: Ah ja, das ist da mit der SRA. Da kannst du nicht mehr so sehr flehen. Da kämpfst du nicht mehr so hinterher. Was du dann doch noch kriegst, das ist ja dann meistens doch ein bisschen was dir.
1: Ah ja. Was wollten Sie da gerne weitergemacht?
0: Ah ja, ich hab ja gesagt, das sag ich.
1: Sag ich?
0: Ah ja, es geht dabei noch, aber ich hab den Weih doch gerne wollen machen lassen. Einmal kriegst du den Deckel nicht mehr richtig drauf. Und dann kriegst du von der Seite Lichterin.
1: Das ist zwar ein bisschen ungewöhnlich. Das müssen Sie vielleicht mal Schreiner anrufen.
0: Ah ja, da hat der Tag ich das Gang ahnet. Die hat mal direkt gerne einen neuen Verkauf.
1: Ei, dann datet mal leid, da kann ich Ihnen aber bei ahnet weiter helfen.
0: Oh, das ist gerade noch mal gut. Guten Abend. Du kriegst nicht mehr gemacht. Haut sollst du immer direkt etwas Neues kaufen. Du kennst gerade Mendeleid hätten alle Geldschisser.

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1: Ich bin ihnen jetzt doch auf den Leim gegangen. Letzten Endes haben sie mich gekriegt. Seit Monaten bekomme ich bei Instagram und Facebook aus welchen Gründen auch immer Werbung für den offensichtlich nicht mehr ganz jungen Mann von Welt, der nun auf eine bequeme Hose umsteigt. Mir werden Hosen aus weichem Stretchmaterial angezeigt, die zudem oben wie unten mit Gummibund ausgestattet sind und sogar passend zum Bauchumfang geschnürt werden können. Wir sprechen hier nicht von Jogginghosen, sondern von Alltagskleidung. Aber eben von Alltagskleidung, die offensichtlich alle Annehmlichkeiten einer Jogginghose bietet, unter dem Deckmantel der sportlichen Eleganz. Anfänglich war ich noch entrüstet, wie man mir so etwas anbieten kann. Aber im Laufe der letzten Wochen erwischte ich mich immer häufiger dabei, wie ich die Anzeigen genauer studierte, mal durch die Farbpalette wischte, mir so dachte, ach guck mal, das sieht an dem Kerl da auf dem Foto aber wirklich gut aus. Ja, ich erinnere mich noch an eine Friemelei von vor etwa 10 Jahren. Damals prophezeite ich mir selbst, dass ich mit 50 bestimmt auch in das Alter für sportlich lässige Trachtenjankerl kommen würde, ohne es dann doch noch als unangenehm zu empfinden. Heute muss ich sagen, da hatte ich mich geirrt. Das neue 50 trägt keine fesche Trachtenmode, es schmuddelt sich in der eleganten Jogginghose durch den Tag, die aber nicht mehr so heißt und auch mehr kostet, weil wir uns das jetzt leisten können, von der Taille bis zum Geldbeutel. Ich will nicht wissen, was Karl Lagerfeld dazu gesagt hätte. Es tut mir leid, Meister.
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0: was gibt's da Neues?
1: Froh nicht. Ich hans Inge getroffen. Das war schwer geknetscht.
0: Warum dann das?
1: Alte Jochen hat sich doch beworben. Bei dem Schwindling. Auf die Stelle spekuliert der ja schon jahrelang.
0: Und?
1: Hat nicht geklappt. Der Jochen wäre mit Sicherheit die bessere Wahl gewesen. Aber der Schwindling hat dann doch sein Cousin ingestellt. Der hat natürlich nicht die Qualifikation vom Jochen.
0: Aber es ist der Cousin. Blut ist er wird doch dicker wie Wasser.
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1: Wie man schwätze.
0: Es gibt Redensarten, bei denen, denke ich, braucht man gar keinen Beitrag drüber zu machen, erklärt sich ja von selbst und ist eh klar. Jahrelang ging es mir bei
1: Blut ist dicker als Wasser.
0: Genau so. Aber Pfeifedeckel. Das ist total interessant, weil sich die Bedeutung um 180 Grad gedreht hat. Heute wird die Redensart meist im Sinne von Verwandtschaft wird bevorzugt, beziehungsweise wenn es hart auf hart kommt, hält man doch zur eigenen Sippe genutzt. Das war im Mittelalter, als die Redensart aufkam, genau umgekehrt. Wichtige Verträge wurden damals mit Blut von Tieren unterschrieben und mit Wasser war das Fruchtwasser im Mutterleib gemeint. Das heißt, Verträge gelten mehr als verwandtschaftliche Beziehungen. Die Aussage hat sich also komplett gedreht. Und was sagt die Wissenschaft? Blut ist tatsächlich dicker als Wasser. Man kann die sogenannte Viskosität nämlich messen. Und zwar in der Einheit Millipascal Sekunde. Wasser kommt auf eine Viskosität von 1, Blut liegt bei etwa 4,5 Millipascal Sekunde.

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0: Fleischfleisch. Also Fleischfleisch.
1: Meine Gatti?
0: Guten Abend. Wer ist heute Graf Drageli? Haben eine Leute in der Rumschneiderei?
1: Ja, das sind wir richtig.
0: Ah ja, es hat um folgendes Gang. Ich habe ein bisschen zugeholt und ich kriege das da nicht mehr richtig zu. Ob man da vielleicht kommt, ein klein bisschen weitermachen.
1: Entschuldigung, gerade nochmal. Sie hätten gerne wollen etwas weiter gemacht, ja?
0: Ah ja, ich habe ein bisschen zugeholt. Das ist, wenn man Ella gibt da.
1: Ah ja, wenn man. Das ist ja ganz normal.
0: Jo.
1: Da sind wir ja nicht zu sagen.
0: Ah ja, das ist da mit der SRA. Da kannst du nicht mehr so sehr flehen. Da kommst du nicht mehr so hinterher. Was du dann doch noch kriegst, das ist ja dann meistens doch ein bisschen marsch dir.
1: Ah ja. Was wollten Sie da gerne weiter gemacht?
0: Ah ja, ich hab ja gesagt, das sag ich.
1: Besarisch.
0: Ah ja, es geht dabei noch, aber ich hatte dabei doch gerne wollen machen lassen. Einmal kriegst du den Deckel nicht mehr richtig drauf und dann kriegst du von der Seite Lichterin.
1: Das ist ein bisschen ungewöhnlich, das müssen Sie vielleicht mal Schreiner anrufen.
0: Ah ja, da hat der Tag hier schon gern ahnet. Die hat mal direkt gerne einen neuen Verkauf.
1: Ey, dann datet mal leid, da kann ich Ihnen aber bei ahnet weiter helfen.
0: Oh, das ist gerade noch mal gut. Guten Abend. Du kriegst nichts mehr gemacht. Heute sollst du immer direkt etwas Neues kaufen. Du kennst gerade Männer, die Leute hätten alle Geldschisser.

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1: Ich bin ihnen jetzt doch auf den Leim gegangen. Letzten Endes haben sie mich gekriegt. Seit Monaten bekomme ich bei Instagram und Facebook aus welchen Gründen auch immer Werbung für den offensichtlich nicht mehr ganz jungen Mann von Welt, der nun auf eine bequeme Hose umsteigt. Mir werden Hosen aus weichem Stretchmaterial angezeigt, die zudem oben wie unten mit Gummibund ausgestattet sind und sogar passend zum Bauchumfang geschnürt werden können. Wir sprechen hier nicht von Jogginghosen, sondern von Alltagskleidung. Aber eben von Alltagskleidung, die offensichtlich alle Annehmlichkeiten einer Jogginghose bietet, unter dem Deckmantel der sportlichen Eleganz. Anfänglich war ich noch entrüstet, wie man mir so etwas anbieten kann. Aber im Laufe der letzten Wochen erwischte ich mich immer häufiger dabei, wie ich die Anzeigen genauer studierte, mal durch die Farbpalette wischte, mir so dachte, ach guck mal, das sieht an dem Kerl da auf dem Foto aber wirklich gut aus. Ja, ich erinnere mich noch an eine Friemelei von vor etwa 10 Jahren. Damals prophezeite ich mir selbst, dass ich mit 50 bestimmt auch in das Alter für sportlich lässige Trachtenjankerl kommen würde, ohne es dann doch noch als unangenehm zu empfinden. Heute muss ich sagen, da hatte ich mich geirrt. Das neue 50 trägt keine fesche Trachtenmode, es schmuddelt sich in der eleganten Jogginghose durch den Tag, die aber nicht mehr so heißt und auch mehr kostet, weil wir uns das jetzt leisten können, von der Taille bis zum Geldbeutel. Ich will nicht wissen, was Karl Lagerfeld dazu gesagt hätte. Es tut mir leid, Meister.
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0: Und was gibt's da Neues?
1: Froh nicht. Ich hans Inge getroffen. Das war schwer geknetscht.
0: Warum dann das?
1: Alte Jochen hat sich doch beworb. Bei dem Schwindling. Auf die Stell spekuliert der ja schon jahrelang.
0: Und?
1: Hat nicht geklappt. Der Jochen wäre mit Sicherheit die bessere Wahl gewesen. Aber der Schwindling hat dann doch sein Cousin ingestellt. Der hat natürlich nicht die Qualifikation vom Jochen.
0: Aber es ist der Cousin. Blut ist eben doch dicker wie Wasser.
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0: Es gibt Redensarten, bei denen, denke ich, braucht man gar keinen Beitrag drüber zu machen, erklärt sich ja von selbst und ist eh klar. Jahrelang ging es mir bei
1: Blut ist dicker als Wasser.
0: Genau so. Aber Pfeifedeckel. Das ist total interessant, weil sich die Bedeutung um 180 Grad gedreht hat. Heute wird die Redensart meist im Sinne von Verwandtschaft wird bevorzugt, beziehungsweise wenn es hart auf hart kommt, hält man doch zur eigenen Sippe genutzt. Das war im Mittelalter, als die Redensart aufkam, genau umgekehrt. Wichtige Verträge wurden damals mit Blut von Tieren unterschrieben und mit Wasser war das Fruchtwasser im Mutterleib gemeint. Das heißt, Verträge gelten mehr als verwandtschaftliche Beziehungen. Die Aussage hat sich also komplett gedreht. Und was sagt die Wissenschaft? Blut ist tatsächlich dicker als Wasser. Man kann die sogenannte Viskosität nämlich messen. Und zwar in der Einheit Millipascal Sekunde. Wasser kommt auf eine Viskosität von 1, Blut liegt bei etwa 4,5 Millipascal Sekunde.
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0: Fleischfleisch. Also Fleischfleisch.
1: Minigatti?
0: Guten Abend. Wer ist heute Graf Trageli? Da haben eine Lodi in der Rumschneiderei.
1: Ja, das ist richtig.
0: Ah ja, es hat um folgendes Gang. Ich habe ein bisschen zugeholt und ich kriege das da nicht mehr richtig zu. Ob man da vielleicht kommt, ein klein bisschen weitermachen.
1: Entschuldigung, gerade nochmal. Sie hätten gerne wollen etwas weiter gemacht, ja?
0: Ah ja, ich habe ein bisschen zugeholt. Das ist, wenn man Ella gibt, da.
1: Ah ja, wenn man. Das ist ja ganz normal.
0: Jo.
1: Das brauchen Sie mir ja nicht zu sagen.
0: Ah ja, das ist da mit der SRA. Da kannst du nicht mehr so sehr flehen. Da kommst du nicht mehr so hin und her. Was du dann doch noch kriegst, das ist ja dann meistens doch ein bisschen Marschtier.
1: Ah ja. Was wollten Sie da gerne weiter gemacht?
0: Ah ja, ich hab ja gesagt, das sag ich. Ah ja, es geht dabei noch, aber ich hatte dabei doch gerne wollen machen lassen. Einmal kriegst du den Deckel nicht mehr richtig drauf und dann kriegst du von der Seite Licht drin.
1: Das ist ein bisschen ungewöhnlich. Das müssen Sie vielleicht mal Schreiner anrufen.
0: Ah ja, da hat der Tag ich das Gang auch nicht. Die hatte man direkt gerne einen neuen Verkauf.
1: Ey, dann datet mal leid, da kann ich Ihnen aber weil auch nicht weiter helfen.
0: Oh, das ist gerade noch mal gut. Guten Abend. Du kriegst nicht mehr gemacht. Heute sollst du immer direkt etwas Neues kaufen. Du kennst gerade Mendeleit hätten alle Geldschisser.

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1: Ich bin ihnen jetzt doch auf den Leim gegangen. Letzten Endes haben sie mich gekriegt. Seit Monaten bekomme ich bei Instagram und Facebook aus welchen Gründen auch immer Werbung für den offensichtlich nicht mehr ganz jungen Mann von Welt, der nun auf eine bequeme Hose umsteigt. Mir werden Hosen aus weichem Stretchmaterial angezeigt, die zudem oben wie unten mit Gummibund ausgestattet sind und sogar passend zum Bauchumfang geschnürt werden können. Wir sprechen hier nicht von Jogginghosen, sondern von Alltagskleidung. Aber eben von Alltagskleidung, die offensichtlich alle Annehmlichkeiten einer Jogginghose bietet, unter dem Deckmantel der sportlichen Eleganz. Anfänglich war ich noch entrüstet, wie man mir so etwas anbieten kann. Aber im Laufe der letzten Wochen erwischte ich mich immer häufiger dabei, wie ich die Anzeigen genauer studierte, mal durch die Farbpalette wischte, mir so dachte, ach guck mal, das sieht an dem Kerl da auf dem Foto aber wirklich gut aus. Ja, ich erinnere mich noch an eine Friemelei von vor etwa 10 Jahren. Damals prophezeite ich mir selbst, dass ich mit 50 bestimmt auch in das Alter für sportlich lässige Trachtenjankerl kommen würde, ohne es dann doch noch als unangenehm zu empfinden. Heute muss ich sagen, da hatte ich mich geirrt. Das neue 50 trägt keine fesche Trachtenmode, es schmuddelt sich in der eleganten Jogginghose durch den Tag, die aber nicht mehr so heißt und auch mehr kostet, weil wir uns das jetzt leisten können, von der Taille bis zum Geldbeutel. Ich will nicht wissen, was Karl Lagerfeld dazu gesagt hätte. Es tut mir leid, Meister.
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0: Und was gibt's da Neues?
1: Froh nicht. Ich hans Inge getroffen. Das war schwer geknetscht.
0: Warum dann das?
1: Alte Jochen hat sich doch beworb. Bei dem Schwindling. Auf die Stell spekuliert der ja schon jahrelang.
0: Und?
1: Hat nicht geklappt. Der Jochen wäre mit Sicherheit die bessere Wahl gewesen. Aber der Schwindling hat dann doch sein Cousin ingestellt. Der hat natürlich nicht die Qualifikation vom Jochen.
0: Aber es ist der Cousin. Blut ist eben doch dicker wie Wasser.
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0: Es gibt Redensarten, bei denen, denke ich, braucht man gar keinen Beitrag drüber zu machen, erklärt sich ja von selbst und ist eh klar. Jahrelang ging es mir bei
1: Blut ist dicker als Wasser.
0: Genau so. Aber Pfeifedeckel. Das ist total interessant, weil sich die Bedeutung um 180 Grad gedreht hat. Heute wird die Redensart meist im Sinne von Verwandtschaft wird bevorzugt, beziehungsweise wenn es hart auf hart kommt, hält man doch zur eigenen Sippe genutzt. Das war im Mittelalter, als die Redensart aufkam, genau umgekehrt. Wichtige Verträge wurden damals mit Blut von Tieren unterschrieben und mit Wasser war das Fruchtwasser im Mutterleib gemeint. Das heißt, Verträge gelten mehr als verwandtschaftliche Beziehungen. Die Aussage hat sich also komplett gedreht. Und was sagt die Wissenschaft? Blut ist tatsächlich dicker als Wasser. Man kann die sogenannte Viskosität nämlich messen. Und zwar in der Einheit Millipascal Sekunde. Wasser kommt auf eine Viskosität von 1, Blut liegt bei etwa 4,5 Millipascal Sekunde.
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0: Guten Abend. Wer ist der Graf Drakeli? Haben Sie Leute in der Rumschneiderei?
1: Ja, das sind Sie richtig.
0: Ah ja, es hat um folgendes Gang. Ich habe ein bisschen zugeholt und ich kriege das da nicht mehr richtig zu. Ob man da vielleicht kommt, ein klein bisschen weiter, Mann.
1: Entschuldigung, gerade nochmal. Sie hatten gerne wollen etwas weiter machen, ja?
0: Ah ja, ich habe ein bisschen zugeholt. Das ist für mein Ellergift da.
1: Ah ja, wenn man. Das ist ja ganz normal.
0: Jo.
1: Das ist mir ja nicht zu sagen.
0: Ah ja, das ist da mit der Esserei. Da kannst du nicht mehr so sehr flehen. Da kommst du nicht mehr so hinterher. Was du dann doch noch kriegst, das ist ja dann meistens doch ein bisschen marsch dir.
1: Ah ja. Was wollten Sie da gerne weiter machen?
0: Ah ja, ich hab ja gesagt. Das sag ich. Ah ja, es geht dabei noch, aber ich hatte dabei doch gerne wollen machen lassen. Einmal kriegst du den Deckel nicht mehr richtig drauf und dann kriegst du von der Seite Licht drin.
1: Das ist ein bisschen ungewöhnlich. Das müssen Sie vielleicht mal Schreiner anrufen.
0: Ah ja, da hat der Gehirscht gang ahnet. Die hatte man direkt gerne an Neuen verkauft.
1: Ey, dann datet mal leid, da kann ich Ihnen aber bei ahnet weiterhelfen.
0: Oh, das ist gerade noch mal gut. Guten Abend. Du kriegst nicht mehr gemacht. Heute sollst du immer direkt etwas Neues kaufen. Du kennst gerade Männer, die Leute hätten alle Geldschisser.

Ich denke mal, Freundschaft und Familie ist wohl eines der wichtigsten Dinge, die wir haben. Deshalb sollten wir Freundschaften genauso gut pflegen wie unseren Garten, unsere Tierchen und unser geliebtes Auto. Wir

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1: Ich bin ihnen jetzt doch auf den Leim gegangen. Letzten Endes haben sie mich gekriegt. Seit Monaten bekomme ich bei Instagram und Facebook aus welchen Gründen auch immer Werbung für den offensichtlich nicht mehr ganz jungen Mann von Welt, der nun auf eine bequeme Hose umsteigt. Mir werden Hosen aus weichem Stretchmaterial angezeigt, die zudem oben wie unten mit Gummibund ausgestattet sind und sogar passend zum Bauchumfang geschnürt werden können. Wir sprechen hier nicht von Jogginghosen, sondern von Alltagskleidung. Aber eben von Alltagskleidung, die offensichtlich alle Annehmlichkeiten einer Jogginghose bietet, unter dem Deckmantel der sportlichen Eleganz. Anfänglich war ich noch entrüstet, wie man mir so etwas anbieten kann. Aber im Laufe der letzten Wochen erwischte ich mich immer häufiger dabei, wie ich die Anzeigen genauer studierte, mal durch die Farbpalette wischte, mir so dachte, ach guck mal, das sieht an dem Kerl da auf dem Foto aber wirklich gut aus. Ja, ich erinnere mich noch an eine Friemelei von vor etwa 10 Jahren. Damals prophezeite ich mir selbst, dass ich mit 50 bestimmt auch in das Alter für sportlich lässige Trachtenjankerl kommen würde, ohne es dann doch noch als unangenehm zu empfinden. Heute muss ich sagen, da hatte ich mich geirrt. Das neue 50 trägt keine fesche Trachtenmode, es schmuddelt sich in der eleganten Jogginghose durch den Tag, die aber nicht mehr so heißt und auch mehr kostet, weil wir uns das jetzt leisten können, von der Taille bis zum Geldbeutel. Ich will nicht wissen, was Karl Lagerfeld dazu gesagt hätte. Es tut mir leid, Meister.
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1: Ich weiß, es ist so kompliziert.

0: Und was gibt's da Neues?
1: Froh nicht. Ich hans Inge getroffen. Das war schwer geknetscht.
0: Warum dann das?
1: Alte Jochen hat sich doch beworben. Bei dem Schwindling. Auf die Stelle spekuliert der ja schon jahrelang.
0: Und?
1: Hat nicht geklappt. Der Jochen wäre mit Sicherheit die bessere Wahl gewesen. Aber der Schwindling hat dann doch sein Cousin ingestellt. Der hat natürlich nicht die Qualifikation vom Jochen.
0: Aber es ist der Cousin. Blut ist er wird doch dicker wie Wasser.
2: 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Warum wir so reden.
1: Wie man schwätze.
0: Es gibt Redensarten, bei denen, denke ich, braucht man gar keinen Beitrag drüber zu machen, erklärt sich ja von selbst und ist eh klar. Jahrelang ging es mir bei
1: Blut ist dicker als Wasser.
0: Genau so. Aber Peifedeckel. Das ist total interessant, weil sich die Bedeutung um 180 Grad gedreht hat. Heute wird die Redensart meist im Sinne von Verwandtschaft wird bevorzugt, beziehungsweise wenn es hart auf hart kommt, hält man doch zur eigenen Sippe genutzt. Das war im Mittelalter, als die Redensart aufkam, genau umgekehrt. Wichtige Verträge wurden damals mit Blut von Tieren unterschrieben und mit Wasser war das Fruchtwasser im Mutterleib gemeint. Das heißt, Verträge gelten mehr als verwandtschaftliche Beziehungen. Die Aussage hat sich also komplett gedreht. Und was sagt die Wissenschaft? Blut ist tatsächlich dicker als Wasser. Man kann die sogenannte Viskosität nämlich messen. Und zwar in der Einheit Millipascal Sekunde. Wasser kommt auf eine Viskosität von 1, Blut liegt bei etwa 4,5 Millipascal Sekunde.
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